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1: הבילויים, שכול וכישלון, 2007.
2: Dem 5. Juni 1967, 7:55 früh, haben in Tel Aviv angehoben wollen Sirenes. Keinem ist noch nicht eingefallen, als das ist Milchome. Efter Approvalarm. In 15 Minuten herum, 8. Sieger mit 10 Minuten, hat voll Israel aufgestellt seine Regizis und gegeben den ersten